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0: Echo. Noch ein Echo.
1: Die Füchse verjuchsen den Max auf der Rax. Halli! Die Füchse verjuchsen den Max auf der Rax.
2: Hallo!
0: Sie werden mich jetzt fragen, ob ich nicht etwas spinn. Doch in dem, was ich sang, liegt ein tieferer Sinn. Die Geschichte beginnt nämlich so. Halli, halli, hallo!
1: Es waren die Trixi und obiger Max.
2: Halli!
1: Es waren die Trixi und obiger Max, schnurstracks eines Tags unterwegs auf die Rax, und da kamen sie auch zu der raxigen Schlucht. Diese Schlucht hab ich gesucht, sagte Max, die hat Wucht. Halli, halli, hallo! Denn das Echo der raxigen Schlucht ist bekannt. Halli! Das Echo der raxigen Schlucht ist bekannt als das laxeste Echo im Raxenenland. Doch die Trixi, die war schon erwachsen und sprach: Lieber Max, deine Faxen, die mach ich nicht nach. Halli, halli, hallo! Da hopste der Max in die Schlucht und rief schnell: Halli! Und das Echo erwiderte deutlich und hell:
2: Hallo!
1: Da rief Max voller Zorn und sein Atem ging schwer: Hallo!
0: Doch das Echo ertönte genau wie vorher: Halli!
1: Und gingsend hat Max es noch einmal versucht: Halli, halli, hallo!
0: Doch das Echo, es gickste zurück in die Schlucht: Hallo, hallo, halli!
1: Da rief Max und sein Herz schlug ihm bis an den Hals: Wie? Doch das Echo erwiderte nichts weiter als: Wo? Und Max rief: Ja, sie! Und das Echo: Ja, so! Und Max rief: No, wie! Und das Echo: Niveau! Und Hollodoro wurde Hilidori! Und ich geh in den Zoo, war Och, geh on den Zieh. Und er sank in die Knie und wurde nicht froh bis um 6 in der Früh. Dann rief er: Hallo! Und das Echo: Halli! 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Und er dachte verzweifelt: Ich hab mich blamiert, mein Leben verpfuscht, Karriere ruiniert. 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
2: Halli, halli, hallo!
1: Und der Max schottelte seinen Kipf und er sprach: Halli! Ja, der Max schottelte seinen Kipf und er sprach: Liebe Trixi, geheim, denn ich kann dir nicht nach. 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